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1: 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Der Blick auf Wetter, du gilt für den Süden vom Land, von Haut, für vom Meteolux eine Wetterwarnung, und zwar von hohen Temperaturen, die über 30 Grad werden erreichen, 31 mehr präzise, geht für den Süden vorausgesucht. 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
1: 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Von dem Mittwoch geht es dann aber noch mal viel mehr warm, nämlich Temperaturen von über 35 Grad gehen vorausgesucht. 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